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1: Guten Morgen. Hoffe, Sie haben gut geschlafen. Kurz nach fünf. Und dieser Mittwoch fühlt sich für einige schon ein bisschen nach Freitag an. Denn in Österreich und einigen Regionen in Deutschland und der Schweiz ist morgen ein Fronleichnam Feiertag. Und manche machen direkt ein langes Wochenende draus. Luigi Boccherini sorgt gleich direkt für Feiertagsgefühl für alle mit dem Menuett aus seinem Streicherquintett in E-Dur. Und davor gibt's Johann Sebastian Bach mit dem zweiten Satz aus seinem Concerto in D-Moll.
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Das Nocturne in Cis-Moll von Frédéric Chopin hier bei Klassikradio. Schönen guten Morgen. Eigentlich ist John Williams ja ein Star der Filmmusik, doch diese Woche feiert ein ganz besonderes Stück von ihm Uraufführung, das wirklich nichts mit einem Soundtrack zu tun hat. Bravo Gustavo, eine festliche Hommage an den Dirigenten und Geiger Gustavo Dudamel. Der Anlass, das 17. Amtsjubiläum von Dudamel als Musik- und künstlerischer Leiter des Los Angeles Philharmonic. Morgen wird das besondere Werk in der Walt Disney Concert Hall in Los Angeles uraufgeführt. Bin schon sehr gespannt, wie es klingen wird. Jetzt aber erstmal John Williams, wie wir ihn kennen, mit großartiger Filmmusik. Das ist sein legendäres Thema aus Jurassic Park.

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1: Kurz nach 5:30, schönen Mittwochmorgen. Der meteorologische Sommer ist Anfang der Woche gestartet, aber das Wetter, das spielt noch nicht überall mit, teils unbeständig und regnerisch in einigen Regionen. Deshalb habe ich jetzt einen Doppelpack in D-Dur für Sie gegen eventuelle Mollstimmung. Gleich den zweiten Satz aus der Sinfonie Nummer 8 in D-Dur von Felix Mendelssohn Bartholdy. Und jetzt das Largo aus Vivaldis Konzert für Streicher und Laute in D-Dur.
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Der vierte Satz aus Johannes Brahms Serenade Nummer 1 für Ihren Mittwochmorgen hier bei Klassikradio. Aktuell ist ja Erdbeerzeit. Viele essen sie direkt zum Frühstück, vielleicht auch sie als Shake oder im Müsli. Nur wie bewahrt man das Obst am besten auf, wenn man jetzt nicht ein ganzes Schälchen auf einmal essen will? Schließlich verderben Erdbeeren gerne schnell. Experten sagen, ab ins Gemüsefach und da lose und mit genug Platz auf ein Stück Küchenpapier legen. Ganz wichtig, nicht übereinander oder zu dicht nebeneinander. Ich habe es schon ausprobiert, es funktioniert tatsächlich. Hier geht's weiter mit Ludwig van Beethoven. Das ist der zweite Satz aus seiner Sinfonie Nummer 2.

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5: Im Studio Dirk Justes, guten Morgen. Deutschland muss bei Wahl für UN-Weltsicherheitsrat um seinen Platz bangen. Beamtenbund warnt vor teuren Folgen bei Bars Rentenplan. Zwei Plätze, aber drei Bewerber. Deutschland muss heute bei der Wahl des UN-Weltsicherheitsrates zittern. Auch Portugal und Österreich haben sich für eine zweijährige Amtszeit in dem mächtigen UN-Gremium beworben. Neben 10 gewählten Ländern aus aller Welt sitzen die USA, Russland, Großbritannien, Frankreich und China immer am Tisch und haben ein Vetorecht, von dem sie gerne Gebrauch machen. So zum Beispiel Russland bei Resolutionen wegen des Krieges in der Ukraine. Deutschland fordert daher eine Reform des Gremiums. Arbeitsministerin Baas stößt mit ihrer Rentenidee auf Widerstand. Sie will, dass Beamte künftig in die gesetzliche Rentenkasse einzahlen. Die Union lehnt das als Koalitionspartner grundsätzlich ab. Auch der Beamtenbund bremst. Frühere Kommissionen hätten darin keinen Nutzen gesehen. Die EU-Kommission empfiehlt Deutschland und 8 weiteren Ländern, die Kontrollen an den Binnengrenzen wieder abzubauen. Brüssel sagt, statt fester Kontrollstellen seien gezielte Polizeikontrollen und biometrische Checks effizienter. Deutschland kontrolliert seit Herbst 2024 die Grenzen zu seinen Nachbarn.
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6: Schönen Mittwochmorgen, kurz nach 6. Vielleicht starten Sie gerade in die Frühschicht. Für einen gelassenen und luftig leichten Beginn sorgt dabei jetzt Robert Schumann mit Von fremden Ländern und Menschen aus seinen Kinderszenen. Es folgt Leopold Koscheluch mit dem heiteren zweiten Satz aus seiner Sinfonie in G-Moll.
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0: Ave Maria von Johann Sebastian Bach und Charles Gounod hier bei Klassikradio. Schönen guten Morgen. Freuen Sie sich gleich auf Peter Tschaikowski und das luftige Tempo di Walz aus seinem Ballett Schwanensee in rund einer Minute für Sie, direkt nach den Gedanken zum Tag.
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2: Guten Morgen, ich bin David Krebes von der Katholischen Kirche. Ein bekannter Geigenbauer und Autor hat mir die ältesten Bäume und Lebewesen der Welt nahegebracht. Von den 18 ältesten Grannenkiefern ist die älteste fast 5000 Jahre alt. Erstaunlicherweise wachsen sie nicht in üppigen Gegenden, sondern ausgerechnet in extremen und sehr kargen Lagen. Sie sind äußerst widerstandsfähig und wachsen jährlich höchstens ein Zehntel Millimeter. Für mich ist das ein inspirierendes Bild für mein Leben und auch für meinen Glauben. Bei allem, wo ich vermeintlich Stillstand, Rückschläge, Beschränkungen und Krisen erfahre, kann ich davon ausgehen, dass auch etwas von innen an Stärke entgegenwächst. Ganz wie der Apostel Paulus schreibt, wir werden nicht müde, sondern wenn auch unser äußerer Mensch verfällt, so wird doch der innere von Tag zu Tag erneuert. Bei allen Schwierigkeiten also, die heute auf mich und Sie vielleicht zukommen, wünsche ich mir und Ihnen das Vertrauen auf dieses innere Wachstum.
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6: Kurz nach 6:30 an diesem Mittwochmorgen. Vielleicht fahren Sie gleich mit dem Rad zur Arbeit. Sind ja viele wieder mit dem Drahtesel unterwegs. Manche sehr gemächlich, manche blitzschnell. Aber was denken Sie? Welche Geschwindigkeit hat ein Radfahrer jemals erreicht? 100, 200 oder fast 300 km/h? Die Auflösung gibt's in circa 10 Minuten. Davor habe ich noch eine wunderschöne Arie von Giacomo Puccini für Sie, arrangiert für Orchester. O mio Babbino Caro aus Gianni Schicchi.
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dynamisch geht es in diesem Mittwoch mit der Chaconne aus Henry Purcells Oper King Arthur hier bei Klassikradio. Schönen guten Morgen. Heute am Weltfahrertag. Dabei ging es gerade um die Frage, was ist eigentlich die schnellste erreichte Geschwindigkeit auf dem Rad? Tatsächlich knapp 300 km/h. Der Rekord ist vor 8 Jahren von einer Amerikanerin aufgestellt worden. Allerdings ist sie anfangs von einem Fahrzeug gezogen worden. Bei 160 km/h hat sich das Fahrzeug entkoppelt und die Radfahrerin ist mit eigener Muskelkraft dann auf die knapp 300 km/h gekommen. Wirklich beeindruckend, wenn auch nicht unbedingt nachahmenswert. Wir lassen es jetzt lieber gemütlich angehen mit Josef Haydn und dem zweiten Satz aus seinem Trompetenkonzert in Es-Dur.

0: Die Romanze aus der Filmsuite Die Hornisse von Dmitri Schostakowitsch hier bei Klassik Radio. Schönen guten Morgen. Wir werfen einen Blick in den hohen Norden Deutschlands. Dort beginnt heute das internationale Filmfest Emden-Norderney. Es gibt mehrere Weltpremieren, insgesamt 70 Filme und ein Rahmenprogramm mit Porridge-Wettkampf und Yoga im Kinosaal. Und natürlich auch ganz viel Schauspielprominenz. Darunter Christoph Maria Herbst. Er wird gemeinsam mit Maler Emde das Festival eröffnen. Uns hat er verraten, welchen Filmkomponisten er überall wiedererkennen würde. Musikalisch natürlich.
1: Ich würde auch John Barry an John Barry erkennen, weil der massiv mit Streichern immer gearbeitet hat. Und er hat so eine gewisse Tonalität, die man wiedererkennen kann. Da kann man jetzt sagen, oh Gott, der hat sich ja selbst beklaut. Man kann aber auch sagen, nee, der ist seinem Stil treu geblieben. Und da klingt dann jenseits von Afrika fast ein bisschen wie Moonraker. Ist aber nicht schlimm. Es ist John Barry und man hört ihn gerne.
0: Na, dem kann man nichts hinzufügen. Deshalb hier John Barry mit dem Thema aus Jenseits von Afrika.

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7: Im Studio Dirk Justes, guten Morgen.
8: Deutschland muss bei Wahl für UN-Weltsicherheitsrat um seinen Platz bangen.
7: EU rüstet sich für Waldbrandsaison.
8: Die Vereinten Nationen wählen heute einen neuen Weltsicherheitsrat. Deutschland will mit dem mächtigen Gremium gerne wieder am Tisch sitzen. Das wird allerdings schwierig, denn mit Portugal und Österreich gibt es insgesamt 3 Bewerber für 2 verfügbare Plätze. Neben den ständigen Mitgliedern USA, Russland, Frankreich, Großbritannien und China gibt es 10 gewählte Mitglieder in dem Gremium. Deutschland bemüht sich seit der Wiedervereinigung alle 8 Jahre um den Einzug in den UN-Sicherheitsrat. Bisher immer erfolgreich. Angesichts des immer größeren Sparzwangs bei Bund, Ländern und Kommunen fordert der Deutsche Gewerkschaftsbund, Superreiche stärker in die Pflicht zu nehmen mit einer Vermögensteuer. Der DGB fordert laut Redaktionsnetzwerk Deutschland, dass sie auf Nettovermögen über 1 Million Euro gelten soll. Die EU rüstet sich für die Waldbrandsaison. In diesem Jahr sollen fast 800 Feuerwehrleute in Risikogebieten wie Griechenland oder Portugal stationiert werden. Dazu kommen Löschflugzeuge und Hubschrauber. Im vergangenen Jahr haben die Feuer eine Fläche halb so groß wie Sachsen zerstört.
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9: Guten Morgen, kurz nach 7. Genau die Zeit, zu der bei Ihnen zu Hause wahrscheinlich mehrere Türen ins Schloss fallen. Viele machen sich jetzt auf den Weg zur Arbeit oder Sie gehen jetzt erstmal ganz gemütlich ins Badezimmer. Je nachdem, wir sind an Ihrer Seite jetzt mit Felix Mendelssohn-Bartholdy, wach werden mit seinem herrlichen Frühlingslied aus dem Lied ohne Worte.
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0: Domenico Cimarosa war das mit seinem Flötenkonzert hier bei Klassikradio. Und damit geht es doch definitiv leichter rein in diesen 3. Juni. Und jetzt habe ich einen Komponisten, der nicht nur für die ganz großen Konzertbühnen sich ideal anbietet, sondern auch mittlerweile richtiger Kinostoff ist. Antonio Vivaldi erobert das Kino. Vivaldi und ich, haben Sie sicherlich mitbekommen, ist ja der berühmte Komponist, der jetzt so sein eigenes Biopic bekommen hat. Im Mittelpunkt steht eine junge Musikerin, deren außergewöhnliches Talent Vivaldi entdeckt und natürlich auch fördert. Und das hört sich dann in dem Film so an.
1: Wisst ihr, wer gern zurückkehren würde? Don Antonio.
2: Vivaldi.
1: Holen wir Vivaldi. Ich würde gern Musik machen, die begeistert, die benommen macht. Die so ist wie das Leben. Gar nicht erwarten, dein Talent zu hören.
0: Also wie gesagt, Vivaldi jetzt im Kino, vielleicht genau der richtige Tipp für einen verregneten Tag. In dieser Woche soll das Wetter ja nicht so hundertprozentig immer nur Sonnenschein bieten. Also Sonnenschein-Klassik, die kommt auf jeden Fall von Vivaldi, hier das Concerto Grosso Nummer 11.

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Das war die Vögelsuite von Ottorino Respighi und damit wünsche ich Ihnen natürlich einen ganz entspannten Start in diesen neuen Tag. Ich hoffe, er bleibt entspannt für Sie, dieser Mittwoch, der 3. Juni. Also gerade im Sommer versucht man ja auch ständig irgendwie ganz viel zu trinken. Schon auch morgens, viele greifen da inzwischen nicht mehr nur noch zu Wasser oder Softdrinks, sondern zu Kokoswasser, habe ich gelesen. Gilt als richtiger frische Booster, dieses Kokoswasser. Vor allem deshalb, weil das Wasser viele wichtige Elektrolyte angeblich enthält, zum Beispiel Kalium, Magnesium, also genau die Stoffe, die der Körper an heißen Tagen ganz besonders gut gebrauchen kann. Und zusammen wohl mit etwas Zitronensaft wird daraus für viele dann so ein richtiges Wellnessgetränk. Also vielleicht auch mal für Sie, wenn es wieder heißer wird, eine spannende Wasseralternative. Naja, und Zitronen hätte ich jetzt auch im Angebot. Wo Zitronen blühen, der Walzer-Klassiker von Johann Strauss Sohn.

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12: Das Beste um die Uhrzeit, wenn es funktioniert, wenn es bei Ihnen nicht regnet, kurz nach 7:30. Ja, Fenster aufmachen, einmal tief einatmen, ausatmen und vielleicht auch ein paar Sonnenstrahlen mitnehmen, also wenn Sie Glück haben. Und den Rest, den erledigen wir fürs bessere Gefühl, und das machen wir mit Antonín Dvořák. Seine Tschechische kommt.
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Tommaso Albinoni war das mit seinem herrlichen Oboen-Konzert. Ihnen einen schönen guten Morgen nochmal an dieser Stelle. Und ich finde, wenn man 30 Jahre beim selben Arbeitgeber bleibt, dann ist das wirklich schon rekordverdächtig. Spricht es natürlich auch für den Arbeitgeber und für die Motivation des Mitarbeiters. In dem Fall Josef Haydn. Mit 29 ging er an den Hof der reichen Familie Esterházy und blieb dort dann 3 Jahrzehnte. Und dort entstand eigentlich auch ein riesiger Teil seines Musikerbes. Also im Prinzip hatte Haydn damals einen Luxusjob, kann man sagen. Musik schreiben, die ganze Zeit immer Homeoffice, ein eigenes Orchester vor der Tür und die Esterházys, na, die haben das Ganze bezahlt. Gut, dass sie ihre Kasse geöffnet haben, sonst hätten wir auf diese ganze Musik von ihm eigentlich mehr oder minder verzichten müssen. Hier ist der Meister, Josef Haydn, der zweite Satz aus seinem Klavierkonzert in F-Dur, hier bei Klassikradio.

0: Ja, diesen Mittwochmorgen, das Beste von Beethoven, könnte man sagen. Das waren nämlich die Variationen über ein Thema von Beethoven von Max Reger. Bald ist es ja soweit. Also wir sind schon am Konzipieren, am Überlegen, mit was wir Sie überraschen werden. 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
0: 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Und jetzt wunderbare Filmmusik, stimmen wir Sie schon mal drauf ein an diesem Mittwochmorgen. James Newton Howard und das Thema aus Herr der Gezeiten.

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0: 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Das war Blickpunkt Augengesundheit. Mehr zum Thema auf der Klassikradio-Webseite im Expertentipp unter Augengesundheit.
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13: Im Studio Dirk Justes, guten Morgen. Deutschland muss bei Wahl für UN-Weltsicherheitsrat um seinen Platz bangen. Knapp ein Viertel der Deutschen zieht KI dem Gang zum Arzt vor. Zwei Plätze, aber drei Bewerber. Deutschland muss heute bei der Wahl des UN-Weltsicherheitsrates zittern. Auch Portugal und Österreich haben sich für eine zweijährige Amtszeit in dem mächtigen UN-Gremium beworben. Neben 10 gewählten Ländern aus aller Welt sitzen die USA, Russland, Großbritannien, Frankreich und China immer am Tisch und haben ein Vetorecht, von dem sie gerne Gebrauch machen. So zum Beispiel Russland bei Resolutionen wegen des Krieges in der Ukraine. Deutschland fordert daher eine Reform des Gremiums. Die Menschen in Deutschland nutzen auch bei Gesundheitsfragen immer häufiger KI. Knapp ein Viertel hat zuletzt Chatbots befragt, anstatt zum Arzt zu gehen, zeigt eine Umfrage, über die die Funke-Zeitungen berichten. Experten aber warnen, KIs können ungenau sein oder veraltete Daten verwenden. Die EU-Kommission empfiehlt Deutschland und 8 weiteren Ländern, die Kontrollen an den Binnengrenzen wieder abzubauen. Brüssel sagt, statt fester Kontrollstellen seien gezielte Polizeikontrollen und biometrische Checks effizienter. Deutschland kontrolliert seit Herbst 2024 die Grenzen zu seinen Nachbarn.
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11: Guten Morgen, willkommen im 3. Juni, heute Mittwoch, und möchte mich an dieser Stelle auch mal bedanken. Also manchen Hörer und Hörerinnen ist es nicht entgangen. Heute habe ich auch meinen Geburtstag. Ja, ich gebe es zu, ich werde 61. Ich stehe dazu und ich fühle mich nach wie vor gut, und dafür sorgt natürlich auch die Klassik. Also danke für Ihre Glückwünsche. Feiere gerne meinen Geburtstag an diesem 3. Juni gemeinsam mit Ihnen, und das machen wir ja auf jeden Fall jetzt mit Puccini, unser Madame Butterfly.
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Arbeitgeber und für die Motivation des Mitarbeiters. In dem Fall Josef Haydn. Mit 29 ging er an den Hof der reichen Familie Esterházy und blieb dort dann 3 Jahrzehnte. Und dort entstand eigentlich auch ein riesiger Teil seines Musikerbes. Also im Prinzip hatte Haydn damals einen Luxusjob, kann man sagen. Musik schreiben, die ganze Zeit immer Homeoffice, ein eigenes Orchester vor der Tür und die Esterházys, na, die haben das Ganze bezahlt. Gut, dass sie ihre Kasse geöffnet haben, sonst hätten wir auf diese ganze Musik von ihm eigentlich mehr oder minder verzichten müssen. Hier ist der Meister, Josef Haydn, der zweite Satz aus seinem Klavierkonzert in F-Dur, hier bei Klassikradio. Ja.

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Johann Friedrich Fasch war das. Der fünfte Satz aus seiner Ouvertüren-Suite. Vielleicht haben Sie heute auch schon so ein Open-Air-Konzert genossen, also Fenster auf, Vögel rein, also das Gezwitscher. Komponisten haben sich ja auch gerne mit dieser Natur immer wieder inspirieren lassen, vom Vogelgezwitscher, von Jahreszeiten oder einfach diesem Gefühl, dass man draußen ist oder dass man die Natur spürt, wenn so alles aufblüht. Und manche haben genau das versucht, eben in ihre Musik zu verwandeln. Ein Meister darin war auch Johann Strauss Sohn. Hört man zum Beispiel besonders schön in seinem Frühlingsstimmenwalzer. Die Vogelstimmen, die hat er darin zum Beispiel mit einer wunderschönen Querflöte vertont. Also lassen wir es nochmal zwitschern.

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11: Einen perfekten Morgen für Sie. Kommen Sie gut rein in diesen 3. Juni, diesen Mittwoch. Und wir können ja so ein sommerliches Gefühl auf jeden Fall in diesem Morgen mitnehmen, denn seit vorgestern haben wir ja zumindest meteorologischen Sommeranfang. Und der Sommer, naja, der wird uns immer wieder überraschen mit Sonnenschein und sicherlich auch mal mit ein paar Regentropfen. Das sind wir so gewohnt. Hauptsache, die Stimmung passt. Und damit sie noch besser wird, Johann Baptist van Hall. Hier kommt seine herrliche Sinfonie in G-Moll.
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Er ist auch ein richtiger Vorreiter, ein Star der New Classic Szene, Florian Christel, und sein Fly war das. Schönen guten Morgen. Eigentlich verrückt, wenn man darüber nachdenkt. Wir lesen heute vermutlich mehr denn je. Nachrichten, Chats, Mails, Social Media Beiträge. Wir scrollen von Stunde zu Stunde, aber ausgerechnet Bücher werden dann immer seltener gelesen. Laut aktueller Umfrage nur noch ein Drittel der Menschen in Deutschland im Klassikradioland griffen in den vergangenen 12 Monaten überhaupt zum Buch. Vielleicht also wirklich mal eine schöne Idee für heute Abend. Gutes Buch schnappen und mal für ein paar Minuten komplett abtauchen. Ich war vor kurzem in der Bücherei und habe mir ein schönes Buch ausgeliehen, eine schöne Biografie über Robert De Niro. Und da merkt man dann wieder, es ist doch was anderes, wenn man ein richtiges Buch in der Hand hat. Und das ist die Musik von Johann Nepomuk Hummel, sein Trompetenkonzert.

Herrliche Klänge von Jules Massenet war das. Guten Morgen. Da schicken wir jetzt doch mal kurz vor neun ein paar gute, schöne, liebe Grüße rüber in die USA. Unsere WM-Mannschaft ist ja seit gestern in Chicago angekommen. Dort läuft jetzt so das zweite Trainingslager für die Weltmeisterschaft. Also langsam wird's ernst. Haben sich ja toll geschlagen bei dem Freundschaftsspiel gegen Finnland. Da hat alles funktioniert. Und es gibt ja gleich das nächste Testspiel. Da halten wir sie natürlich auf dem Laufenden. Da geht's dann gegen die USA, wie gesagt, sie sind angekommen und jetzt geht's Richtung hoffentlich WM-Titel. Wir drücken ganz fest die Daumen. Claudio Monteverdi beglückt uns jetzt mit dem Pur di Miro.

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13: Im Studio Dirk Justus, guten Morgen. Schwarz-Rot will Rohstoff-Recycling-Quote erhöhen. Ende der Rente mit 63 würde Staat laut Studie deutlich entlasten. Künftig sollen in Deutschland mehr Rohstoffe aus Abfällen wieder gewonnen werden. Die Bundesregierung bringt heute ein entsprechendes Programm auf den Weg. Das Ziel, wertvolle Stoffe etwa aus alten Batterien und Akkus weiter nutzen. Damit sollen wir auch unabhängiger von Importen werden. Es geht etwa um seltene Erden, die aktuell vor allem aus China kommen. Der Bund will in die Kreislaufwirtschaft rund 250 Millionen Euro stecken, so Umweltminister Schneider. Deutschland diskutiert weiter über die Rente. Jetzt zeigt eine neue Studie für die Bertelsmann Stiftung, wenn die Rente mit 63 abgeschafft wird, könnte der Staat pro Rentnerjahrgang rund 9,5 Milliarden Euro sparen. Außerdem würden rund 125.000 meist erfahrene Fachkräfte länger im Job bleiben, heißt es. Deutschland will heute bei der UN-Vollversammlung in den Weltsicherheitsrat gewählt werden. Allerdings gibt es starke Konkurrenz. Auch Portugal und Österreich haben sich auf die zwei freien Plätze für westliche Länder beworben. Deutschland macht sich für Reformen in dem mächtigen Gremium stark.
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14: Dann wünsche ich nochmal einen schönen guten Morgen in diesem 3. Juni. Also 5 nach 9, die 5 schönsten träumerischen Serenaden haben wir uns gedacht, ist heute unser Motto. Serenade, das ist für mich Musik für Gedanken, die auf Reisen gehen, für Augenblicke, in denen man ganz einfach mal durchatmen kann. Hätten wir von Tschaikowski den Walzer aus der Streicherserenade und Serenade to Youth von Haydnwood zum Beispiel. Also das Wort Serenade, weiß nicht, ob Sie es wussten, stammt ja aus dem Italienischen. Sera, der Abend. Ursprünglich waren Serenaden tatsächlich also Musikstücke für die Abendstunden unter dem freien Himmel. Also, wir haben jetzt 5 am Start, Fenster auf und ganz einfach die Gedanken schweifen lassen.
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sind wir gerade mittendrin an diesem wunderbaren Mittwoch mit unseren Serenaden, die schönsten träumerischen Serenaden, 5 am Stück an diesem Vormittag. Und eine Serenade ist ja auch so ein freundlicher Gruß der Musik, kann man sagen. Nicht zu laut, nicht zu dramatisch, einfach schön. Und deswegen hören wir jetzt gleich den nächsten, nämlich den 2. Satz aus Mozarts berühmter kleinen Nachtmusik. Da zeigt der Mozart wirklich seine besondere, sanfte Seite, wie ich finde. Und dann in Fernsehsendungen damals häufig verwendet wurde, einer der erfolgreichsten Serenaden des 20. Jahrhunderts. 2 Serenaden am Stück und die können wir jetzt ganz einfach genießen.

Die schönsten Serenaden heute an diesem Vormittag, diesem Mittwoch, das war die Elisabeth-Serenade. Und noch eine habe ich im Angebot bei 8:55, nämlich jetzt die fünfte zum Abschluss unserer kleinen musikalischen Traumreise. Da gibt es dann eine Serenade, die klingt wie so ein warmer Sommerabend. Antonín Dvořák, der schrieb seine Streicherserenade in nur 2 Wochen. Und Dvořák meinte mal, die schönsten Melodien kämen ihm oft während ganz langer Spaziergänge in der Natur. Und vielleicht klingt seine Musik deshalb so frei, leicht und unbeschwert, wie ich finde. Also, machen Sie sich bereit, hier ist das Finale, 8:55, der erste Satz aus Dvořáks Streicherserenade. Genießen wir nochmal so die schönsten Minuten des Vormittags.

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9: Ich werde gleich mal versuchen, dass Sie nicht wieder in einen unnötigen Stau landen werden. Aber das machen wir erst an diesem Vormittag nach diesen Klängen von Christoph Willibald Gluck, aber aus Amide, die herrliche Jaconde. Und hier kommt der Shepherd's Dance von Edward Sherman.
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jetzt auch den richtigen Kick für den Vormittag. Das war die Joconde aus Amide von Christoph Willibald Gluck. Ja, ja, und wir haben es ja fast schon geschafft. Also für viele kurze Woche, morgen ist Frohen Leichnam. Für viele bedeutet das Feiertag. Manche bauen sich dann eine Brücke, besonders langes Wochenende. Entsprechend voll könnte es dann heute natürlich auf den Straßen wieder werden. Das wissen Sie, an langen Feiertagswochenende gehören ja die Autobahnen so Richtung Berge, Seen, Küsten regelmäßig zu den meistbefahrenen Strecken des Jahres. Es gibt ja so zwei Arten von Menschen, wie ich finde. Die einen sitzen bereits auf gepackten Koffern, zählen die Stunden bis zum Feierabend und die anderen, die schauen dann auf die Verkehrsmeldung und überlegen, ob sie vielleicht doch noch einen Kaffee trinken, bevor sie dann losfahren. Wie auch immer Ihr Wochenende aussehen wird, kommen Sie ganz entspannt ans Ziel. Natürlich auch mit unserer Musik, zum Beispiel jetzt von Joaquin Rodrigo und davor Antonio Salieri.

Sommervormittag mit Musik aus Spanien, das Concierto Aranjuez, der zweite Satz von Joaquin Rodrigo. Davor haben wir Venezianer gehört von Salieri. Wer heute Morgen gefrühstückt hat, der hat alles richtig gemacht. Forscher haben nämlich aktuell herausgefunden, wer regelmäßig das Frühstück auslässt, der hat ein höheres Risiko für depressive Verstimmung, hat schlechte Laune. Ein gutes Frühstück dagegen kann nicht nur Körper, sondern eben auch die Stimmung stärken. Also alles richtig gemacht. Und da sehen wir mal wieder, sich selbst was Gutes zu tun, beginnt dann eben oft mit diesen ganz kleinen Dingen des Alltags. Und natürlich auch mit großer Musik. Und die hätten wir jetzt von Bach, sein Wachet aufnehme ich. Und das ist Musik aus Harry Potter, die Kammer des Schreckens, natürlich von John Williams.

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9: Im Studio Dirk Jostes, guten Tag. Schwarz-Rot will Rohstoff-Recycling-Quote erhöhen. Ende der Rente mit 63 würde Staat laut Studie deutlich entlasten. Künftig sollen in Deutschland mehr Rohstoffe aus Abfällen wieder gewonnen werden. Die Bundesregierung bringt heute ein entsprechendes Programm auf den Weg. Das Ziel, wertvolle Stoffe etwa aus alten Batterien und Akkus weiter nutzen. Damit sollen wir auch unabhängiger von Importen werden. Es geht etwa um seltene Erden, die aktuell vor allem aus China kommen. Der Bund will in die Kreislaufwirtschaft rund 250 Millionen Euro stecken, so Umweltminister Schneider. Deutschland diskutiert weiter über die Rente. Jetzt zeigt eine neue Studie für die Bertelsmann Stiftung, wenn die Rente mit 63 abgeschafft wird, könnte der Staat pro Rentnerjahrgang rund 9,5 Milliarden Euro sparen. Außerdem würden rund 125.000 meist erfahrene Fachkräfte länger im Job bleiben, heißt es. Die Vereinten Nationen wählen heute einen neuen Weltsicherheitsrat und Deutschland will erneut in dem mächtigen Gremium am Tisch sitzen. Das wird allerdings knapp. Mit Portugal und Österreich gibt es insgesamt 3 Bewerber für 2 Plätze für westliche Länder.
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10: Schönen Vormittag für Sie. Wie konnte denn das passieren? Also in Flensburg sind plötzlich 60 Geigen, Bratschen und Cellis komplett verschwunden. Wie es dazu gekommen ist, also das versuchen wir mal rauszufinden. Aber das machen wir erst nach Bartholdy mit dem Lied Ohne Worte und Alte Weiße und Tänze. Von ihm haben wir auch. Hier kommt Ottorino Respighi.
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Klavier gespielt von Matthias Kirschnereit. Das war das Lied ohne Worte von Felix Mendelssohn Bartholdy. Das ist eine Geschichte, eine Story, die viele Musiker, glaube ich, gerade traurig macht. Und zwar in Flensburg, da wurden 60 Geigen, Bratschen, Celli aus einer Geigenbauwerkstatt gestohlen. Schaden über 100.000 Mark, beziehungsweise Euro besser gesagt. Aber der eigentliche Verlust, der ist eigentlich kaum zu beziffern. Denn Instrumente sind ja mehr als Holz und Saiten. Die sammeln ja Geschichten, Erinnerungen, oft Jahrzehnte voller Musik. Und viele Geigenbauer, die erkennen ja ihre Instrumente noch nach Jahren wieder an so ganz wenigen Details, die für andere vielleicht sogar unsichtbar sind. Also da bleibt zu hoffen, dass möglichst viele dieser Instrumente ihren Weg da zurückfinden werden, denn Musik gehört ja auf die Bühne und nicht irgendwie in dunkle Diebeskanäle. Und wir haben jetzt ein ganz anderes Instrument hier bei Klassikradio, nämlich die Flöte, die spielt Bruno Meier, das Flötenkonzert von Rossetti.

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das Panorama Andantino aus Dornröschen von Tschaikowski. Ist ja heute für mich schon ein besonderer Tag, dieser 3. Juni. Ich darf nämlich Geburtstag feiern heute mit Ihnen. Was gibt Schöneres, als den Geburtstag mit Musik, mit Klassikradio und Ihnen zu verbringen? An dieser Stelle möchte ich auch mal Danke sagen für die lieben Grüße, die mich jetzt mittlerweile erreicht haben per Studio-Mail oder Sprach-App 0821 50 70 50 70. Also jeder einzelne Gruß, der hat mich wirklich gefreut und freut mich weiterhin. 61 Jahre bin ich geworden, kann ich zugeben. Und wenn mich jemand fragt, was man sich in diesem Alter wünscht, dann steht natürlich die Gesundheit ganz oben auf der Liste. Aber ich merke auch so mit den Jahren, ja, da kommt so ein bisschen Gelassenheit auf. Also man muss jetzt nicht mehr jedem was beweisen mit 61. Man lernt, manches loszulassen. Man erkennt, dass die wirklich wichtigen Dinge oft ganz einfach sind. Und Menschen, die man liebt, Freunde, Familie, gute Gespräche und Musik natürlich. Schopenhauer hat ja auch mal gesagt, Gesundheit ist nicht alles, aber ohne Gesundheit ist nichts, alles nichts. Und das ist natürlich auch natürlich eine Wahrheit, die man sehen muss. Und trotzdem, mit 61 bin ich voller Pläne, voller Neugier, voller Vorfreude auf das, was noch kommt. Deshalb von Herzen also vielen Dank, dass Sie heute an mich gedacht haben und dass wir diesen Tag auch gemeinsam verbringen. Und das machen wir am besten jetzt mit der Musik von Franz Liszt und von ihm. Hier kommt Händel.

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7: Schönen Vormittag für Sie und beste Grüße auch nach Leipzig. Ja, Leipzig wird in diesem Jahr die Musikstadt. Ich sag's Ihnen, in dieser halben Stunde werden wir noch drüber reden. Aber jetzt erstmal Genuss pur. Roberto Cacciapaglia, New Classics mit Joyful Song. Und das ist die Sinfonie Nummer 2 von Karl Friedrich Abel.
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A Joyful Song war das von Roberto Cacciapalli. Gehen wir dann mal ganz kurz zurück an diesen Vormittag ins Jahr 1840. Das war für Robert Schumann wirklich ein Wunderjahr 1840, nicht nur musikalisch, auch privat in diesem Jahr. Da hat er seine große Liebe geheiratet, Clara. Und plötzlich sprudelten so die Ideen nur so. Also bei ihm hunderte Lieder entstanden, viele Texte von Heinrich Heine. Da hatte Schumann fast ausschließlich davor immer Klaviermusik geschrieben und plötzlich entdeckte er eben Heines Gedichte und wurde innerhalb weniger Monate dann zu einem der größten Liedkomponisten überhaupt, kann man sagen. Musik also, in der sich Liebe, Sehnsucht und Lebensfreude begegnete. Ein ganz großes Jahr damals für Schumann. Ja, und Lebensfreude hören wir jetzt auch von ihm, nämlich Eintritt im Walde aus den Waldszenen.

Vorspiel aus Tatjana war das hier bei Klassik Radio von Franz Leha. Schöne Nachricht, Leipzig möchte offiziell zur Stadt der Musik werden, hat sich um die Aufnahme ins internationale UNESCO-Netzwerk City of Music jetzt beworben. Den Titel haben bereits in Deutschland Mannheim und Hannover. Und wenn man an Leipzig denkt, dann klingt das für mich total logisch. Ne? Also hier wirkten ja die ganz Großen, Bach, Felix Mendelssohn-Bartholdy, Robert Schumann, kaum. Eine Stadt in Europa ist so eng mit Musikgeschichte verbunden. Im berühmten Gewandhaus Leipzig, da musizieren heute über 180 Musikerinnen und Musiker, eines der größten Berufsorchester der Welt. Und vielleicht zeigt diese Bewerbung ja auch dieses Schöne, nämlich Musik ist weit mehr als Unterhaltung, verbindet Menschen, erzählt Geschichten und gibt einer Stadt dann natürlich auch so die richtige Seele. Oder um es mit Bach zu sagen, der meinte mal, die Musik ist eine Harmonie der Welt. Und davon hat Leipzig wirklich jede Menge zu bieten, finde ich. Und hier ist Bach, mit Schafe können sich ja weiden.

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4: Eine richtig verrückte Geschichte, diese Vormittag in Sydney beim Konzert passiert. Ein ganz normaler Konzertbesucher geht ins Konzert und muss dann plötzlich im Orchester aushelfen. Was er da genau gemacht hat, wir hören es nach Josef Haydn, habe ich die Paukenschlag-Symphonie für Sie. Und jetzt drehen wir uns im Kreis mit dem Walzer von Johannes Brahms.
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0: mit dem Paukenschlag von Josef Haydn war das am Vormittag hier bei Klassik, gerade in diesem Mittwoch. Eine verrückte Geschichte habe ich für Sie bei der Aufführung von La La Land in Konzert in Sydney. Da fiel plötzlich der Keyboarder des gesamten Orchesters aus. Und jetzt wird's verrückt. Also der Dirigent, der schaute dann ins Publikum und fragte, Entschuldigung, kann jemand vielleicht im Publikum Keyboard spielen?
1: The keyboard. Anybody like an amazing sight reader? You can sight read?
0: Ja, und tatsächlich meldete sich ein 21-jähriger Student, nämlich Sterling Naser, studiert eigentlich Politikwissenschaften und spielt Klavier nur als Hobby. Und wenige Minuten später saß er dann vor 2500 Menschen auf der Bühne. Die Noten hat er noch nie gesehen. Als dann ein besonders schwieriges Synthesizer-Solo kam, machte er das, was viele Jazzmusiker lieben. Der hat ganz einfach improvisiert. Ja, also ich finde, das ist der Stoff, aus dem gute Filme gemacht werden. Ein ganz normaler Konzertbesucher geht ins Konzert und verlässt dann wirklich als Held des Abends diesen Konzertsaal. Und vielleicht steckt darin auch eine schöne Botschaft. Ne? Man weiß nie, wann das Leben plötzlich fragt. Kann das jemand übernehmen? Fragezeichen. Und manchmal reicht dann der Mut, ganz einfach die Hand zu heben.

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Die Sicilien war das von Gabriel Fauré. Naja, so langsam könnte es kribbeln. Die deutsche Nationalmannschaft ist ja jetzt schon in den USA gelandet. Nächste Woche geht das Turnier los und spätestens jetzt beginnen bei vielen so wirklich langsam so die aufregenden Zeiten. Plötzlich werden Spielpläne studiert, Gruppen analysiert, Experten.

0: Meinungen ausgetauscht. Übrigens, weiß ich, ob Sie es wussten, aber die Fußballweltmeisterschaft damals 1994, auch in den USA, hält bis heute so einen Zuschauerrekord. Mehr als 3,5 Millionen Fans besuchten damals die Stadien, so viel wie bei keiner anderen WM zuvor. Aber die spannende Frage ist, sind wir überhaupt schon so richtig in Stimmung?
1: Ja, wir freuen uns schon auf Fußball-WM, aber leider, ich bin Italiener, ich bin trotzdem nicht dabei.
2: Ja, ich freue mich sehr drauf. Ich bin in Stimmung, ja?
3: Ja, so toll noch nicht, aber wenn es dann losgeht, dann schon, ja.
4: Ja, ich schaue mir eigentlich nur die Deutschlandspiele an.
5: Ja, schon ziemlich. Also ich schaue mir immer wieder so Highlights an auf YouTube.
6: Nee, aber ich freue mich trotzdem immer für die anderen. Da fahren sie dann immer mit den Autos rum und hupen und freuen sich. Das finde ich schön.
7: Ja, wir freuen uns auch auf WM. Sehr klar, definitiv.
0: Ja, die Vorfreude steigt und die Vorfreude ist ja die schönste Freude der Spannung. Sind wir mal gespannt, wie es dann nächste Woche dann losgeht mit den Spielen und dass unsere Mannschaft dann hoffentlich auch gut drauf ist und weit kommen wird. Drück mal jetzt schon mal die Daumen. Und das machen wir jetzt mit Puccini, San Adagietto in F-Dur und dann Daniel Fischer mit dem Lullaby.

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15: Sie wissen ja, Sie können jederzeit uns eine Sprach-WhatsApp ins Studio schicken oder eine Nachricht generell 0821 50 70 50 70. Hat auch Angelika Bayerle gemacht. Beste Grüße, Frau Bayerle. Sie schreibt, hallo Herr Orner, herzlichen Glückwunsch zum Geburtstag heute. Auch ich darf heute meinen 61. feiern. Na, da feiern wir doch gemeinsam. Das ist ja mal ein Zufall. Also, alles Junikinder. Und wir feiern am besten jetzt mit der Musik von Johann Sebastian Bach, sein Cembalo-Konzert und mit Dornröschen von Tschaikowski.
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So fröhlich klingt das Cembalo-Konzert von Johann Sebastian Bach. Und dann freuen wir uns. Morgen ist ja Feiertag, zumindest für viele. Und morgen ist ja Fronleichnam. Für viele die perfekte Gelegenheit, mal wieder so aufs Fahrrad zu steigen. Entlang der Donau in Österreich zum Beispiel oder durch die Weinberge in der Schweiz oder an einem der vielen Seen in Deutschland. Ja, das Klassikradioland hat wirklich viel zu bieten, wenn man mit dem Rad unterwegs ist. Und es ist ja auch viel schöner, dann so ein bisschen langsamer die Landschaft an sich vorüberziehen zu lassen. Deutschland, ich habe mal nachgegoogelt, hat inzwischen mehr als 300 ausgeschilderte Fernradwege mit einer Gesamtlänge von 97.000 Kilometern. Also ich denke mal, da dürfte die passende Feiertagstour für Sie morgen dabei sein. Und wenn Sie morgen unterwegs sind mit dem Fahrrad, nicht vergessen, vielleicht eine Regenjacke mitnehmen und vergessen Sie nicht unsere Musik wie diese hier. Franz Schubert und hier ist Ludwig van Beethoven.

Reise flehen, meine Lieder von Franz Schubert war das. Und wenn Sie uns in der Nähe von Hannover hören, hier bei Klassik Radio, habe ich einen Tipp für Sie, nämlich das Festival Liebe und Co. Das zeigt so neue Wege zur klassischen Musik. Und vom 12. bis zum 14. Juni, da gibt es da Konzerte in einer spektakulären Kulisse einer Stahlhandlung am Südbahnhof. Mit von der Partie ist die Filmmusikkomponistin Rachel Portman, die ihre Werke zum ersten Mal in Deutschland selbst am Klavier vorstellt. Oh, da wäre ich gerne dabei. Die Britin ist einer der weltweit bekanntesten Komponistinnen. 1997, da gewann sie ja als erste Frau einen Oscar für ihren Soundtrack zu Jane Austen-Verfilmung Emma. Und ihre Musik hatte auch großen Anteil an Filmen wie zum Beispiel Chocolat und auch an diesem Film, Gottes Werk und Teufels Beitrag.

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10: Jetzt geht's dann in die Mittagspause, aber keine Pause ohne die richtige Begleitung. Ich hoffe, ich habe genau die richtige für Sie in dieser halben Stunde. Begleitet werden wir nämlich von Josef Hector Biocco, sein legendäres Allegro G-Dur. Das sollten wir uns nicht entgehen lassen, genauso wenig wie ein Klavierkonzert von Felix Mendes und Bartholdy. Oder auch hier das Beste von Haydn, die Haydn-Variationen. Er hat sie erschaffen, Johannes Brahms.
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das Zusammenspiel am Mittag hier bei Klassik Radio. Das war das Klavier für das Konzert für Klavier und Orchester, der zweite Satz von Felix Mendelssohn Bartholdy. Es gibt ja immer eine aktuelle Frage, KI und Kunst, passt das zusammen? Die einen sagen, endlich neue Stile, neue Techniken, neue Möglichkeiten. Die anderen sagen, ja, was bleibt da noch vom Menschen? Es gibt eine neue aktuelle Studie, da sagen 53% der befragten Künstlerinnen und Künstler, nee, das ist jetzt schon eine Chance. Gleichzeitig befürchten aber eben 55%, dass so die Einnahmequellen wegbrechen könnten. Also wieder Frage, Werkzeug oder Bedrohung? Ja, vielleicht ist KI am Ende wie so ein Pinsel zu sehen, ne? Also kann helfen. Aber sie hat keine Sehnsucht mehr, damit die KI. Keine Erinnerung, kein Herzschmerz. Das bleibt eben unser Job. Und übrigens schon die Fotografie galt im 19. Jahrhundert vielen Malern ja auch als Bedrohung. Heute hängt sie selbst im Museum. Also die Wahrheit liegt da wahrscheinlich dazwischen. Technik verändert Kunst, aber berühren muss sie immer noch der Mensch. Und das ist Carles Baguer, die Symphonie Nummer 16.

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Jetzt der Rohrflöte aus dem Nussknacker von Tschaikowski. Ja, und jetzt braucht jemand richtig starke Nerven, Alexander Zverev. Da haben Sie bestimmt mitbekommen, Alexander Zverev steht jetzt bei den French Open im Halbfinale. Und das zeigt, dass man mit Geduld, Talent und einem langen Atem manchmal weiterkommt als mit dem perfekten Start. Das heißt, er ist jetzt mittlerweile so der Favorit auf dieses Turnier und wartet ja schon seit langen, langer Zeit auf seinen ersten Grand Slam-Sieg. Also vielleicht klappt das am Wochenende. Wir drücken ihm so feste die Daumen. Hab mal ein bisschen gegoogelt. Also ein Tennisball legt beim Grand Slam-Match oft mehrere Kilometer zurück und trotzdem entscheidet am Ende manchmal eben nur so ein einziger Punkt. Das ist eine schöne Erinnerung an uns, auch für diesen Mittag. Dranbleiben lohnt sich und das nicht nur auf dem Tennisplatz. Und das ist Josef Hector Fiocco mit dem Allegro G-Dur.

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10: Schöne Mittagszeit für Sie. Es gibt da eine Stadt in Bayern, also egal, wo Sie da in den nächsten Tagen hingehen, überall begegnet Ihnen Mozart. Welche Stadt das ist, sage ich Ihnen erst nach Alexis French. Genießen wir die New Classics mit dem Bluebird und hier kommt die herrliche Symphonie G-Dur von Ignaz Josef Pleyel.
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schauen Sie da mal vorbei. Noch bis Ende Juni verwandelt sich ja Würzburg wieder in so eine ganz große Mozartbühne. Die Mozartfestspiele gehören zu den ältesten Mozartfestivals der Welt. Sozusagen in jeder Straße, an jeder Ecke begegnet Ihnen da Mozart. Mozart ist seit 320 Jahren tot, aber trotzdem berührt seine Musik Menschen auf der ganzen Welt. Mozart funktioniert einfach und vielleicht liegt darin auch so sein Geheimnis, wie ich finde. Manche Musik wird alt, aber Mozart bleibt für mich absolut zeitlos. Und wer einmal erlebt hat, wie so ein Mozart-Konzert einen Saal ja zum Strahlen bringt, der versteht sofort, warum seine Musik auch heute noch so gut tut. Auch an diesem Mittag hier bei Klassikradio, die Ouvertüre aus der Zauberflöte.

Immer wieder schön, das Clair de Lune von Claude Debussy. Ja, wenn Sie das Gefühl haben, dass die Wetterkapriolen so in den letzten Jahren zugenommen haben, dann sind Sie nicht alleine. Meteorologen beobachten das derzeit ganz genau, nämlich die Entwicklung rund um dieses Klimaphänomen El Niño. Kennen wir ja mittlerweile diesen Begriff. Experten gehen davon aus, dass jetzt die kommenden Wochen weltweit überdurchschnittlich warm ausfallen werden. Auch die Wahrscheinlichkeit so von heftigen Regenfällen. Also wir sollten uns auf einiges einstellen, also von sommerlicher Hitze bis zu kräftigen Gewittern, alles dabei. Aber das wissen wir, die Natur hält sich ja selten an unsere Pläne. Also Sonnenbrille bereithalten, Regenschirm nicht zu weit weglegen. Und das ist, das bist du bei mir, von Gottfried Heinrich Stölzl.

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10: Ja, jetzt kurz nach eins. Also die ersten Schüler, die kommen dann langsam sicher wieder nach Hause. Und liebe Schüler, ich hoffe, eure Lehrer oder Lehrerinnen, die hatten richtig gute Laune. Das ist nämlich entscheidend für die Noten. Klären wir gleich mal, gibt es eine neue Studie. Aber jetzt erstmal genießen wir das Klavierkonzert C-Dur von Johann Samuel Schröter. Und hier kommt die Zwischenaktmusik aus Rosamunde. Ja, von ihm natürlich, von Franz Schubert.
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Wunderschön, das klar. Wir-Konzert, C-Dur, der dritte Satz von Samuel Schröter. Ja, können Sie sich noch an die Schulzeit erinnern, an eine bestimmte Lehrerin oder Lehrer? Wahrscheinlich nicht unbedingt an die Person mit den meisten Arbeitsblättern und der schlechten Laune, sondern jemand, der Begeisterung ausgestrahlt hat. Gibt da so eine neue Studie, finde ich interessant, die wir vielleicht auch aus eigener Erfahrung kennen. Also die Stimmung von Lehrerinnen und Lehrern hat einen ganz, ganz großen Erfolg auf die Motivation und den Lernerfolg der Schülerinnen und Schüler. Also ob eine Lehrkraft Freude oder Frust empfindet, macht im Klassenzimmer dann so einen spürbaren Unterschied. Unterricht lebt ja auch von Emotionen, Neugier, Begeisterung, wissen wir. Und Forscher haben jetzt nochmal ganz genau herausgefunden, dass sich Gefühle in Gruppen tatsächlich übertragen können. Man spricht da von emotionaler Ansteckung. Gute Laune kann sich also jeder von uns und das ein bisschen mehr oder weniger. Und manchmal reicht schon so ein freundliches Lächeln, um jemanden den Tag dann so ein bisschen leichter zu machen. Mit unserer Musik ja sowieso auch. Händel, Lascia Chiopianga.

Suite von Georges Bizet hier bei Klassik Radio. Sie können ja jederzeit uns immer Nachrichten senden, auch WhatsApp-Sprachnachrichten unter der 0821 50 70 50 70. Habe ich heute an meinem Geburtstag auch ein paar bekommen, ein paar Nachrichten. Zum Beispiel danke an Klassik Radio-Hörerin Sabine Kroll. Schreibt mir auch alles Gute zum Geburtstag. Höre Klassik Radio mit wunderbarem Blick auf Cannes. Habe selbst heute Geburtstag. Auf ein wunderbares neues Lebensjahr. Liebste Grüße, Ihre Sabine. Ja Mensch, Sabine, dann schaue ich jetzt noch ganz einfach von Augsburg nach Cannes und wünsche Ihnen auch alles Gute zum heutigen Geburtstag. Und das verbinde ich mit der Musik von Ludovico Einaudi und Alexander Glasenov.

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15: So, jetzt noch mal ein bisschen Zwischengas geben und dann freuen wir uns ja auch, dass morgen fast für alle Feiertag ist. Für alle fast. Die durchhalten müssen. Danke, dass ihr die Stellung haltet. Und jetzt werden wir erstmal noch mal ein bisschen Energie holen für den restlichen Tag. Und dabei hilft uns bestimmt die Musik von Erik Satie, Ludwig van Beethoven. Und auch von ihm, ihn haben wir gestern auch hochleben lassen, hatte gestern Geburtstag, Edward Elgar. Hier ist sein Dream Children.
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0: Da draußen ist es ein bisschen frischer geworden und schon haben wir unsere Musik ein bisschen angepasst, also ein bisschen herbstlicher. Das war der Herbst natürlich aus den Jahreszeiten von Vivaldi. Wir können es ja immer jederzeit austauschen, das wissen Sie, mit einer Sprach-WhatsApp oder einer Nachricht, die Sie uns schicken unter der 0821 50 70 50 70. Und das hat auch getan eine Klassik-Radiohörerin aus Kiel, nämlich Clara Winter. Und sie hatte eine Frage an unseren Star-Tenor Rolando Villazón, nämlich ob er Lampenfieber hat. Und prompt hat gestern Rolando geantwortet.
1: Also Lampenfieber nicht. Ich bin immer ein bisschen nervös und ich finde das ganz gut. Weil wenn man nervös ist, das wird dann in der Vorstellung so wie Feuer. Das bringt eine besondere Energie, die kommt durch für das Publikum und dann ist es ganz gut. Also ein bisschen nervös zu sein, ist immer willkommen. Lampenfieber, ich hatte vor einigen Jahren ein paar Mal und das ist wirklich nicht gut. Das ist schrecklich. So, keine Lampenfieber.
0: Ich habe auch kein Lampenfieber. Aber die Aufregung ist immer da, wenn man auf die Bühne geht. Und das ist richtig so und gut so, hat er ja gerade gesagt. Und Rolando hören wir heute natürlich dann auch wieder ab 19 Uhr hier bei Klassikradio. Und bei uns hören Sie gleich Alexandra Berger, 14 Uhr. Und ich bin dann auf jeden Fall morgen wieder für Sie da am Feiertag, pünktlich ab 7. Bis dann.

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0: 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Mehr zum Thema auf der Klassikradio-Webseite im Expertentipp unter Augengesundheit.
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16: Ja, mit einem Mischmasch-Wetter geht's durch diesen Mittwochnachmittag. Heute ist sowohl die Sonnenbrille als auch der Regenschirm immer so ein Dauereinsatz. Vielleicht ja auch bei Ihnen. Dann machen wir uns es einfach bunt am Nachmittag mit wunderbarer Klassik und den Berliner Philharmonikern, die eine neue Bleibe suchen. Mehr dazu erzähle ich Ihnen gut 15 Minuten. Und hier ist Janis Medins und die Aria aus der Sinfonischen Suite.
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Klassik gerade hier am Mittwochnachmittag. Das war das Klavierkonzert von Edvard Grieg, gespielt von Pianist Leif Ove Andsnes und den Berliner Philharmonikern, die übrigens ab 2032 eine neue Bleibe brauchen oder vielmehr so ein Zwischenquartier, denn das Konzerthaus muss modernisiert werden. Der frühere Flughafen Tempelhof oder das ICC seien zwei angebliche Optionen. Derzeit wird aber in alle Richtungen geprüft und wie es da weitergeht, ja, da halten wir Sie natürlich auf dem Laufenden, wie Sie es von uns gewohnt sind. Und von Berlin geht es jetzt nach Leipzig. Hier ist das Gewandhausorchester mit Reigen seliger Geister aus Orpheus und Euridike von Christoph Willibald Gluck.

Musik aus Finnland von Jean Sibelius, Heiterkeit pur, die Suite Charakteristik und ganz, ganz viel gutes Gefühl. Und damit wärmen wir uns einfach mal von innen. Hier ist Klassikradio, schönen Mittwochnachmittag. Passt, finde ich auch, denn wir sind ja am Start der sogenannten Schafskälte. Geht ja noch 2 Wochen lang. Da wird es ja auch darum, diese Zeit immer so ein bisschen kälter, aber nach den warmen Temperaturen, ganz ehrlich, zwischendurch auch mal ganz angenehm. Und die Heuschnupfengeplagten unter Ihnen, die können auch mal so ein bisschen durchatmen. Jetzt für Sie Vivaldi mit dem Konzert für 4 Gitarren in H-Moll.

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12: Ja, kurz nach 3:30. Schönen Nachmittag wünsche ich Ihnen. Schöne Grüße auch an alle, die mit einer Erkältung vielleicht gerade zu kämpfen haben oder im Krankenhaus liegen. Gute Besserung vom Klassikradio-Team. Und ich bin mir sicher, der ein oder andere Besuch schaut bestimmt bei Ihnen bald vorbei. Und einen eher außergewöhnlichen Besuch, ja, den gab es jetzt auch. Ich sag mal so, es waren 4 Beiner unterwegs. In welchem Krankenhaus? Und die ganze Geschichte, die habe ich für Sie in gut 7 Minuten.
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kraftvolle New Classics von Carl Jenkins. Das war der erste Satz des Palladio hier bei Klassikradio. Mittwochnachmittag, der richtige Pusher so für die Restarbeiten und gute Energie für alle, ja, die vielleicht so ein bisschen kränkeln oder im Krankenhaus liegen. In Hessen, da gab es jetzt in einer Klinik, ich könnte fast schon sagen, tierischen Besuch. Das trifft es ganz gut. Da sind nämlich 8 Kühe in eine Klinik spaziert und sogar bis in den 2. Stock gekommen. Wenn Kühe vor der Automatiktür einer Klinik stehen, klar, dann geht die Tür ja auf. Und das haben jetzt die Mitarbeiterinnen und Mitarbeiter der Klinik in Wolfhagen bei Kassel heute live miterlebt. Die Pfleger haben dann sofort den Landwirt verständigt. Der Rindehalter hatte den Ausflug seiner Tiere erst gar nicht mitbekommen. Am Vorabend waren die Tiere nämlich noch ganz brav, haben die noch auf der Weide gestanden. Naja, ich würde mal sagen, die wollten einfach auch mal einen Ausflug machen. Und ich bin mir sicher, für die Patienten war das auch mal ein sehr überraschender, besonderer Moment im Klinikalltag.

Die großen Opernklänge aus Tosca von Komponist Puccini, natürlich die wundervollen Klänge Visi d'arte, Visi d'amore in der Orchesterversion. Hier ist Klassikradio am Mittwochnachmittag. Rein geht's in ein vielleicht verlängertes Wochenende bei Ihnen. Morgen in Teilen des Klassikradio-Landes Deutschland, Österreich und der Schweiz ja der Feiertag. Und vielleicht haben Sie sich einfach den Freitag auch freigenommen. Dann heißt es jetzt noch so ein bisschen ranklotzen. Die Restarbeit in dieser Woche noch erledigen. Dazu helfen wir Ihnen jetzt mit wunderbaren Klängen von Johann Christian Bach. Das Sorbonne-Konzert in F-Dur.

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10: Tja, aktuell werden engagierte Musikliebhaber gesucht, die Lust und Zeit haben, 12 Konzertabende zu besuchen und Teil einer ganz, ganz wichtigen Jury zu werden. So, sollten Sie sich jetzt angesprochen fühlen, das klingt auch sehr verlockend. Die ganze Story habe ich in gut 6 Minuten für Sie dabei. Und hier ist Rachmaninoff mit der Vocalise.
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Josef Haydns, Sinfonie Nummer 79 in F-Dur war das, der dritte Satz daraus hier bei Klassik Radio. 14:50 haben wir es. Schönen Nachmittag wünsche ich Ihnen, einen schönen Mittwoch. Weiter jetzt mit der Streichersuite von Corelli.

Das war der dritte Satz der Carmen Suite Nummer 1 von Komponiste Bizet, gespielt vom London Philharmonic Orchestra, und eine Aufnahme mit dem großen Maestro Claudio Abbado war das. Hier ist Klassikradio, schönen Mittwochnachmittag. Ja, und der legendäre Dirigent Claudio Abbado ist auch ganz eng mit einem Festival in Berlin verbunden, das jedes Jahr den Europäischen Kompositionspreis vergibt. Ein ganz starkes Zeichen wird da gesetzt für die Förderung junger Komponistinnen und Komponisten, und zwar das Festival Young Euro Classic. Abbado, der hat nämlich zwei der prägendsten Jugendorchester Europas gegründet, die regelmäßig auch bei diesem Festival zu Gast sind. Und falls Sie jetzt immer schon mal in einer Musikjury sitzen wollten und Zeit und Lust haben, 12 Konzertabende zu genießen, dann bewerben Sie sich doch einfach, denn derzeit werden engagierte Musikliebhaber für die Jury gesucht. Bewerbungsphase startet kommenden Montag, geht dann die komplette Woche. Ich wollte Ihnen das jetzt schon mal sagen, damit Sie genügend Zeit haben, sich vorzubereiten.

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10: 25 Paar Schuhe, das ist jetzt also nicht die Anzahl in meinem Kleiderschrank bzw. Schuhschrank, sondern die Anzahl an Schuhen, die eine Berliner Marathonläuferin dabei hat, während sie kurzerhand jeden Tag einfach mal so einen Marathon läuft. Und jeder von uns, ja, hat die einfach immer mit dabei. Wie, das erzähle ich Ihnen in gut 8 Minuten nach wundervollen Klängen von Cela Sovande.
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Vivaldis Frühling aus den vier Jahreszeiten war das hier bei Klassik Radio um 15 Uhr und gleich 39. So, Bewegung ist gut und wichtig, falls wir heute den ganzen Tag irgendwie im Sitzen verbracht haben, einfach mal jetzt aufstehen und sich so ein bisschen durchschütteln. Und beim Stichwort Bewegung fällt mir sofort die Marathonsaison ein. Ja, Ende März startet die ja eigentlich traditionell. Und eine Berlinerin, die schreibt jetzt ihre eigene Rekordgeschichte. Sie läuft nämlich jeden Tag einen Marathon. Gestern ging es los und bis Oktober, da möchte sie jede einzelne der 2059 Städte in Deutschland durchqueren. Das sind jetzt insgesamt 21.000 Kilometer, 200.000 Höhenmeter und 495 Marathons. Wahnsinn. Bis zum großen Finale am 8. Oktober am Berliner Olympiastadion. Ja, da ist noch einiges zu tun. Und Sie können übrigens da live auf Ihrer Strecke mit dabei sein, denn sie hat, wie gesagt, quasi so eine Influencerin in Sachen Marathon und da kann man immer so verfolgen, hat sie auch eine Homepage, wo sie gerade läuft. Also vielleicht wollen sie ja am Wegesrand ein bisschen stehen und anfeuern oder vielleicht irgendwie was zu trinken reichen, kann ja sein. Also schöne Grüße an dieser Stelle, wenn Ihnen dieser Mittwoch heute auch wie so ein ganz persönlicher Marathon vorkommt. Ich habe Musik für das Deregenerieren am Abend, dann danach die Sinfonie für Harfe und Orchester, jetzt von Petrini.

Cellist Julien Lloyd Webber war das und Camisa Sans Mon Corps Souffre à ta voix hier bei uns bei Klassik Radio am Mittwochnachmittag. Feine, leichte Klänge für den Nachmittag. Weiter geht's jetzt mit Filmmusik. Das Thema aus La Califa von Ennio Morricone.

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11: Im Studio Gisa Weber, guten Tag. Aktionsprogramm zur Kreislaufwirtschaft. Ende der Rente mit 63 würde Staat laut Studie deutlich entlasten. Künftig sollen in Deutschland mehr Rohstoffe aus Abfällen wiedergewonnen werden. Die Bundesregierung hat heute ein entsprechendes Programm auf den Weg gebracht. Das Ziel? Wertvolle Stoffe, etwa aus alten Batterien und Akkus, weiter nutzen. Damit sollen wir auch unabhängiger von Importen werden. Es geht etwa um seltene Erden, die aktuell vor allem aus China kommen. Der Bund will in die Kreislaufwirtschaft rund 250 Millionen Euro stecken, so Umweltminister Schneider. Deutschland diskutiert weiter über die Rente. Jetzt zeigt eine neue Studie für die Bertelsmann Stiftung, wenn die Rente mit 63 abgeschafft wird, könnte der Staat pro Rentenjahrgang rund 9,5 Milliarden Euro sparen. Außerdem würden rund 125.000 meisterfahrene Fachkräfte länger im Job bleiben, heißt es. Jeder dritte Erwachsene in Deutschland kann nicht gut durchschlafen. Die Zahl der Menschen mit Schlafproblemen ist laut Robert-Koch-Institut in den vergangenen Jahren deutlich gestiegen. Auf Dauer kann das zu Herz-Kreislauf-Erkrankungen und psychischen Störungen führen.
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12: Ja, schönen Nachmittag wünsche ich Ihnen. Kurz nach vier haben wir es und die Frage der Fragen. Was hat es mit einer Unterhose mit Robotern drauf und mit zwei rechten Schuhen auf sich? Ja, das hat alles mit Star-Tenor Orlando Villason zu tun und vor allem Ihren Fragen. Darüber sprechen wir in gut fünf Minuten. Wünsche Ihnen einen schönen Nachmittag jetzt mit Robert Schumann im Klavierkonzert in A-Moll und Pleading von Edward Elgar.
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0: Wundervolle Klavierklänge von Robert Schumann. Das war das Klavierkonzert in A-Moll. Zweiter Satz daraus hier bei Klassik Radio. Einen schönen Mittwochabend wünsche ich Ihnen. Also zumindest ist es bald wieder soweit. Ab 19 Uhr ist nämlich Showtime vom Feinsten hier bei uns bei Klassik Radio. Startenor Rolando Villason betritt die große Radiobühne mit seiner Sendung und er freut sich auf Sie und vor allem Ihre Fragen. Gestern wollte er zum Beispiel von Andreas Kehler aus Freiburg wissen, wenn er jetzt einen Abend mit Mozart zusammen verbringen könnte, worüber würde sich Rolando am meisten freuen?
1: Über alles. Über Musik natürlich, über Interpretation von seiner Musik. Aber ich würde gerne auch Witze erzählen und hören von ihm. Er hatte einen wunderbaren Humor und Anekdoten über sein Leben. Und ich würde ihm auch sagen, alles, was er geschafft hat in der Geschichte und wie er geliebt ist von jeder, der kennt ihn. Und Bier trinken natürlich. Also, viva Mozart!
0: Ja, ganz klar, Bier trinken, das würde er auf jeden Fall machen. Heute Abend die nächsten Fragen von Ihnen und Sie können sich jederzeit bei uns melden. Ganz einfach auch eine WhatsApp schicken und eine Sprachnachricht an die 0821 50 70 50 70. Ihre Fragen an den großen Opernstar.

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haben es vielleicht mitbekommen, nach dem Eklat um eine Nacktszene mit der damals erst 13 Jahre alten Schauspielerin Natasja Kinski soll der Film Falsche Bewegung von Regisseur Wim Wenders vorerst nicht mehr gezeigt werden. Also beim Deutschen Filmpreis vergangenes Wochenende war Wim Wenders sichtlich bewegt und es wurde ja viel diskutiert. Der Film werde jetzt aus allen aktuellen Auswertungsformen zurückgezogen. Das hat die Wim Wenders Stiftung mitgeteilt.

Das war Lars Erik Larsson und die Pastoral hier bei Klassik Radio an diesem Mittwochnachmittag. Ja, die Kritik ist angekommen. Die Konsequenzen wurden gezogen, wenige Tage nachdem der öffentliche Druck lauter und lauter geworden ist. Ja,

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14: Kurz nach 16:30 haben wir es. Vielleicht sind Sie schon auf dem Weg Richtung Feierabend oder noch fleißig mittendrin. Dann gibt's wundervolle Entschleuniger. Da hätten wir gleich Alexis French im Angebot. Und sein New Classic-Titel Forgiven gibt's gleich nach Musik von Ludwig van Beethoven und seiner 6. Sinfonie.
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Wunderbare New Classics, Forgiven von Komponist und Pianist Alexis French hier bei uns bei Klassik Radio. Und Alexis French, dem kann man ja über Instagram oder via Instagram folgen, mache ich auch. Und es ist immer so nett zu sehen, wie er mit seinen Fans ja jederzeit kommuniziert. Also egal ob die Fans irgendwie Songvorschläge haben oder er mit ihnen gemeinsam was komponiert oder mit seinem Hund Gassi geht, man kann live so gefühlt also immer irgendwie da mit dabei sein. Schönen Nachmittag wünsche ich Ihnen. Mittwochnachmittag mit Klassik Radio auf dem Weg in ein vielleicht kurzes oder ja eine kurze Arbeitswoche in ein langes Wochenende. Morgen vielerorts im Klassikradioland Deutschland, Österreich und der Schweiz, der Feiertag. Wir sind natürlich auch für Sie da morgen. Und wenn Sie sich freigenommen haben am Freitag, dann gibt es den Brückentag, also 4 Tage lang ausspannen und die schönste Klassik genießen.

großartige Cello-Version mit Gauthier Capucin, dem Cellisten, eben haben wir ihn gehört. Und das war das Lied An den Mond aus der Oper Rusalka in der Orchester- und Cello-Version, natürlich vom großen Antonín Dvořák. Schönen Mittwochabend, hier ist Klassikradio auf dem Weg Richtung Feierabend. Durch den Rush-Hour-Verkehr begleiten wir Sie mit ganz wundervollen Klängen von Johann Sebastian Bach. Hier ist Wie furchtsam.

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17: Im Studio Gisa Weber, guten Tag. Aktionsprogramm zur Kreislaufwirtschaft. Ende der Rente mit 63 würde Staat laut Studie deutlich entlasten. Weniger wegwerfen und mehr recyceln. Das hat sich die Bundesregierung auf die Fahne geschrieben und heute ein neues Programm vorgestellt. Ein wichtiger Punkt: Um für mehr Nachhaltigkeit zu sorgen, sollen Unternehmen, Wissenschaft und Zivilgesellschaft besser vernetzt werden. Ohne die Rente mit 63 könnte der Staat viel Geld sparen. Das zeigt jetzt eine Bertelsmann-Studie. Pro Rentnerjahrgang sind es demnach 9,5 Milliarden Euro. Etwa 125.000 meisterfahrene Fachkräfte würden länger im Job bleiben. Früher gehen dürfen bisher alle mit 45 Beitragsjahren. Jeder kennt sie, die kleinen Tüten mit Ketchup, Mayo und Zucker, die es im Restaurant oder Café gibt. Dort haben sie in Zukunft aber ausgedient. Ab 2030 greift in der EU ein Verbot für die Tütchen, die man in der Gastro vor Ort bekommt. Damit soll unnötiger Verpackungsmüll vermieden werden. Es gibt allerdings Ausnahmen. Für alle, die ihr Essen und Getränke nach Hause bestellen oder mitnehmen, wird es die kleinen Päckchen auch weiterhin geben.
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4: Einen schönen Nachmittag. Vielleicht sind Sie schon zu Hause angekommen. Hoffentlich trocken oder hoffentlich haben Sie heute einen Regenschirm mit dabei. Ich habe mir heute Morgen noch einen kleinen Regenschirm mit eingepackt in die Handtasche. Mal gucken, ob ich den dann in 2 Stunden brauche, wenn ich hier das Haus verlasse. Wir begleiten Sie mit wundervollen Klängen, frischem Sound sozusagen auch von Johann Pachelbel, Josef Haydn und hier ist Edward McDowell.
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Haydns Sinfonie Nummer 76 in Esto war das hier bei Klassik Radio am Mittwochnachmittag. Mit großen Schritten geht's Richtung früher Abend. Wir begleiten Sie vielleicht noch auf dem Weg zum Einkaufen oder sind Sie vielleicht auch noch in der Arbeit und erledigen so die Restarbeiten vor dem möglicherweise Feiertag morgen. In einigen Regionen im Klassik Radio Land ist ja morgen der Feiertag. Deutschland, Österreich und der Schweiz ist teilweise mit dabei. Aber keine Sorge, wir begleiten Sie natürlich auch am Feiertag. Wir hören uns dann morgen natürlich auch ab 14 Uhr. Wie immer zur gewohnten Zeit. Und jetzt gibt es ein großartiges Meisterwerk von Johann Pachelbel, der Kanon in D-Dur.

Das war Aglores für Oboe und Orchester von Renaldo Hahn hier bei Klassik Radio am Mittwochnachmittag, am frühen Abend. Und ich hoffe, Ihr Tag war schon ein erfolgreicher. Sie können einen positiven Haken dahinter setzen und vielleicht auch jetzt schon in den entspannten Teil des Tages starten. Aber es gibt ja auch einige Tage, da muss man öfter mal so einen Plan B schmieden. So war das übrigens damals bei Maurice Ravel auch, denn eine Tanzikone, Ida Rubinstein, hat ihn damals gebeten, er möge doch ein Ballett mit spanischem Charakter schreiben. Dann hat sich Ravel gedacht, ach, das ist ganz einfach, klaue ich mir einfach ein Klavierwerk von Isaac Albeniz, aber hat er blöderweise nicht die Rechte dafür bekommen. Also musste der Plan B her und dann war seine Idee einfach, ein Thema zu komponieren, das keine Minute lang ist und sich bis zu 18 Minuten lang wiederholt. Ja, der Rest ist ja musikalische Erfolgsgeschichte vom Bolero und den habe ich jetzt für Sie dabei.

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9: Und kurz nach 5:30. Schönen frühen Abend wünsche ich Ihnen. Und die große Ehre, die gibt's für Stardirigent Gustavo Dudamel. Das hat mit dem morgigen Tag und dem Komponisten John Williams zu tun. Die ganze Geschichte erzähle ich Ihnen in einer guten Viertelstunde. Und hier ist Cadiz von Isaac Albeniz.
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Die brandenburgischen Konzerte waren das. Daraus haben wir das dritte gehört von Johann Sebastian Bach und den ersten Satz daraus. Der Mittwoch mit Klassikradio, der Mittwochabend. Vielleicht sind Sie schon im entspannten Teil des Tages angekommen. Genießen vielleicht schon die Zugfahrt nach Hause. Klassikradio auf den Ohren, ganz einfach mit der App. Überall können Sie uns natürlich hören. Und da wünschen wir Ihnen ein schönes Entspannen und ein gutes Runterkommen.

Genau, die richtigen Klänge für den Mittwochabend. Musik zum Entspannen, nur hier bei uns bei Klassik Radio. Zum Wohlfühlen, zum Sehne baumeln lassen, ach, einfach zum Durchatmen. Da sind Sie genau richtig. Und morgen gibt es eine ganz, ganz große Weltpremiere. Und zwar hat John Williams für seinen guten Freund, den Dirigenten Gustavo Dudamel, eine ganz festliche Fanfare komponiert, die morgen in der Walt Disney Concert Hall in Los Angeles uraufgeführt wird. Der Anlass ist, dass dieses Stück als Überraschungstribut dient und damit sozusagen Dudamels 17-jährige Amtszeit als Musik- und künstlerischer Leiter des Los Angeles Philharmonic Orchestras dient. Die beiden sind ja, weiß man ja, ganz lange und schon sehr, sehr eng befreundet, Dudamel und Mr. John Williams. Und wir hören ihn jetzt auch, den großen John Williams, besser gesagt, seine wunderbare Komposition aus E.T., das Flying Theme.

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11: Im Studio Gisa Weber, guten Abend. Deutschland verpasst Einzug in den UN-Sicherheitsrat. Aktionsprogramm zur Kreislaufwirtschaft. Deutschland hat es nicht in den UN-Sicherheitsrat geschafft. Die beiden nicht ständigen Sitze in dem Gremium gehen an Österreich und Portugal. Das hat die UN-Vollversammlung entschieden. Für die Bundesregierung ist das eine Schlappe. Die Wahl galt im Vorfeld auch als Stimmungstest für Deutschlands Ansehen in der Welt. Künftig sollen in Deutschland mehr Rohstoffe aus Abfällen wiedergewonnen werden. Die Bundesregierung hat heute ein entsprechendes Programm auf den Weg gebracht. Das Ziel? Wertvolle Stoffe, etwa aus alten Batterien und Akkus, weiter nutzen. Damit sollen wir auch unabhängiger von Importen werden. Es geht etwa um seltene Erden, die aktuell vor allem aus China kommen. Der Bund will in die Kreislaufwirtschaft rund 250 Millionen Euro stecken, so Umweltminister Schneider. Der Berg ruft. Über 1000 Menschen standen in diesem Frühjahr auf dem Gipfel des Mount Everest. Das ist ein neuer Rekord, heißt es von der Tourismusbehörde in Nepal. Das Wetter war in der Zeit recht stabil. Das hat den Bergsteigern in die Karten gespielt.
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11: Kurz nach 6, Mittwochabend im Klassikradioland Deutschland, Österreich und der Schweiz. Es wird entspannt oder vielleicht natürlich auch noch die Restarbeiten erledigt des Tages. Vielleicht noch der kurze Einkauf vor dem langen Wochenende, möglicherweise bei Ihnen. Wir sind bei Ihnen, gesellen uns dazu und sorgen für Entspannung pur. Jetzt mit Sergei Prokofjews Symphonie Klassik.
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0: Wunderschönen Mittwochabend mit Franz Liszt und dem Liebestraum Nummer 3 in Astor. Hier ist Klassikradio, Sie sind genau richtig. Ab 19 Uhr gibt es wieder unseren Star-Tenor und meinen lieben Radiokollegen Rolando Villason. Klassikradio Furioso, seine eigene Radioshow hier bei uns bei Klassikradio. Und er freut sich auf Sie, er beantwortet nämlich ab sofort Ihre Fragen. Rolando, heute Abend können wir uns auf dich wieder freuen, ne?
1: Hallihallo, Mitte, unsere erste Woche von Juni. Ja. Und natürlich gibt es Klassikradio Furioso wie jeden Tag ab 19 Uhr. 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

Wundervolle Klänge für diesen Mittwochabend. Der Chanson de Matin war das von Edward Elgar. 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Weiter geht's mit feinsten Opernklängen jetzt von Händel. Die Ouvertüre aus der Oper Orlando.

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6: Kurz nach 7:30, einen schönen Mittwochabend wünsche ich Ihnen. Ich nehme Sie gleich mit in die Lüneburger Heide, was Ihnen da derzeit blüht. Ach, ein wahres Farbenmeer. Darüber sprechen wir in 9 Minuten. Und hier ist Salieris Namenstagssinfonie.
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Wundervolle Klassik, die New Classics sind das. Von Alberto Giulioli, Tutto e Bellissimo, hier bei Classic Radio an diesem Mittwochabend. Tutto e Bellissimo, was ja so viel heißt wie alles ist gut. Und das ist ja auch so die Frage an Sie, die ich jetzt mal weitergebe, ob heute auch der Tag für Sie gut war und ja, Sie den Tag eigentlich schon sehr gut abschließen können. Damit schöne Grüße in die Lüneburger Heide und Umgebung, wenn Sie da uns gerade hören sollten. Die Farbe Lila ist dem Besuch an der Lüneburger Heide ja bekannt. Im August ist ja da Heideblüte. Dann verwandeln sich große Flächen in der Lüneburger Heide in ein lila Blütenmeer. Und aktuell gibt's auch schon ein lila Blütenmeer, aber aus Mohn. Ich musste wirklich zweimal lesen, aber es ist wirklich so. Ein ganz, ganz tolles Farbspektakel, was sich da zeigt. Für Lüneburg ist es gerade so ein bisschen zu weit weg von Augsburg, mal kurz vorbeizufahren. Aber sollten Sie ja da vielleicht vorbeikommen oder uns in dieser Region hören, können Sie mir gerne mal ein Foto schicken. Ganz bequem per WhatsApp über die 0821 50 70 50 70.

Das Ave Maria für Cello und Orchester von Franz Schubert hier bei Klassik Radio. Das ist der Mittwochabend. Ganz entspannt geht's Richtung vorverlegtes Wochenende, also zumindest Richtung Feiertag. In einigen Regionen morgen in Deutschland, in Österreich und der Schweiz ist ja der Feiertag. Aber wir sind natürlich auch für Sie da, begleiten Sie auch morgen. Ich auf jeden Fall. Ab 14 Uhr hören wir uns dann wieder. Kollege Thomas Orner ist auch am Start. Also alles wie gewohnt, darauf können Sie sich verlassen. Und jetzt gibt's Kollege Rolando Villason. Ich freue mich, wenn wir uns dann morgen wieder hören. Viel Spaß mit ihm gleich mit Klassik Radio Furioso. Und bis dahin, machen Sie es gut.

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8: Hola, hola, parabim, parabam. Klassik Radio Furioso fängt an jetzt. Liebe Zuhörerinnen und Zuhörer, also herzlich willkommen hier. Am Mikrofon steht zu Amigo Rolando Villazón. Wir fangen an mit Musik von Dmitri Schostakowitsch. Wir hören den zweiten Satz aus einem Klavierkonzert in F-Dur. Vamonos!
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Musik von Johann Sebastian Bach hier bei Klassik Radio Furioso. Eine Kantata sei Lob und Preis mit Ehren, so heißt diese Kantata. Und jetzt hören wir Musik aus dem Bel Canto Era. Vincenzo Bellini heißt dieser italienische Komponist. Der hat so viele wunderbare Melodien geschrieben. Und eine von diesen heißt Marendi pur contento. Das habe ich mit L'Orchestra del Maggio Musicale Fiorentino aufgenommen unter der Leitung von Marco Armiliato. Hier kommt su amigo Rolando Villason und singt für euch.

Den dritten Satz von Allegretto aus die F-Dur-Symphonie von Johannes Brahms haben wir gerade gehört. Und Julia Hartmann aus Bremen hat mir auf dem Klassikradio WhatsApp geschrieben. Sie schreibt: Lieber Rolando, was war denn dein lustiges Erlebnis mit einem Dirigenten? Naja, es gibt verschiedene und besonders viele wunderbare Abenteuer gute Erinnerungen mit Maestro de Maestros Daniel Barenboim. Und jetzt kommt eine zu meinem Gehirn, Eugene Onegin, eine neue Produktion in der Staatsoper Berlin. Und in dieser Produktion von Achim Freier, in dem Moment, wo meine Rolle Lenski stirbt, ich musste ganz langsam zu dem Boden gehen. Erst runter ein Knie und dann nach rechts. Erst meine Hand, dann plötzlich kam der Arm, bis am Ende sterbe ich komplett. Und alles das während die kleine Duett, die Lenski singt mit Onegin. Also in dem Moment, wo ich fange an, runter zu gehen, Richtung rechts von mein Körper. Ich bin ganz vorne, also ich schaue Maestro de Maestros Barenboim in sein Pult, in den Orchestergrab, und er hat angefangen, sein Kopf auch in derselbe Richtung wie mein Körper zu bewegen und genau mit derselben Geschwindigkeit. Also, und so mit einer Geschichte, wo, ach du Arme, du stirbst. Alles das natürlich immer im perfekten Tempo dirigiert mit den Händen. Aber den Kopf hat so langsam nach links und ich gehe langsam nach rechts wie ein Spiegel. Und ich muss sagen, diese Lenski ist gestorben, aber ganz drinnen war ein lächelnder Rolando. Die hat es schwierig zu behalten, den Lächeln. Voilà. Und jetzt hören wir nicht Musik von Piotr Ilyich Tschaikowski, die hat diese Onegin geschrieben, aber von Ludwig van Beethoven Klaviersonata Pathetik, den zweiten Satz.

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5: Hallihallo, Klassik Radio Furioso geht's weiter. Wir sind mit unserer Sendung hier mit unserem Amigo Rolando Villason am Mikrofon und jetzt mit Musik von Ernest Tomlinson. Wir hören aus einem zweiten Suite der Newcastle Volkstänze. Vamonos!
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Mozart, Mozart, Viva Mozart, das war den Allegro, also eine ganz kleine Nachtmusik, Wolfgang Amadeus Mozart, Musik, die ist vor ein paar Jahren entdeckt. In der Stiftung Mozarteum haben wir dieses Stück von Mozart zum ersten Mal in diese neue Ära präsentiert. Und gibt's noch eine Frage, diesmal von Anna Lindner. Hallo Anna aus Dresden. Sie hat mir eine Mail geschrieben zu den Klassikradio Adresse und sie will nämlich wissen, hallo Rolando, mit welchen Komponisten außer Mozart würdest du gerne einmal einen Kaffee trinken gehen? Also mit welchen Komponisten? Wenn ich gehe trinken, jetzt gibt es eine, die lebt heute, Kevin Putz, die liebt auch Mozart. Und ich gehe gerne, ich war in New York und wir haben eine wunderbare Hamburger, Cheeseburger gegessen und nachher da gab es Kaffee und wir haben über ein neues Stück gesprochen. Nächstes Jahr an der Metropolitan Opera singe ich eine Oper komponiert von ihm. Also ich freue mich, mit lebendigen Komponisten zu sprechen. Ian Bell auch kenne ich ganz gut und Gabriela Ortiz habe ich noch nicht getroffen, aber wir haben E-Mails geschrieben und ich freue mich, einen Kaffee auch mit ihr zu trinken. Voilà, voilà, jetzt hören wir Musik von nicht ein lebendiger Komponist. Er ist schon seit ein paar Jahrhunderten gestorben, Jean-Philippe Rameau, und von ihm hören wir The Odds and the Hours.

Aus dem Schwanensee-Ballett haben wir gerade den Tanz des Schwäne gehört. Musik, ja, jeder weiß es, von Tschaikowski komponiert. Und der Komponist Nikolai Rimski-Korsakow, unser letzter Komponist, hat mit seinem Hummelflug einen richtigen Wettbewerb unter Musikern gestartet. Bis heute versuchen Pianisten und Geiger auf der ganzen Welt, das Stück immer schneller zu spielen. Normalerweise dauert das Stück so also ungefähr 3 Minuten. Doch der Weltrekord liegt bei unglaublichen 54 Sekunden. Also am Ende muss ich sagen, es ist Qualität, die musste rauskommen und nicht Geschwindigkeit. Von Rimski-Korsakow hören wir jetzt ein Opernstück, Nocturne, aus einem Pan-Vojevoda-Opera. Und mit da sage ich Tschüss und ich erwarte euch morgen noch einmal ab 19 Uhr. Und ich werde auch eure Fragen antworten. Ich kann auch Antworten schicken. Und da könnt ihr eine Frage schreiben, die passt zu den Antworten, oder? Andersrum. Also, jetzt reicht. Bis morgen. Hasta mañana. Ciao, ciao.

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1: Ich wünsche Ihnen einen wunderschönen Mittwochabend und wie schön ist es bitte, dass es wieder etwas abgekühlt ist. Und vor allem auch viel Regen tut gerade wirklich gut nach dieser heißen letzten Woche. Und wir machen es uns jetzt besonders schön mit einem herrlichen Stück von Franz Schubert. Aber erstmal eine Romanze, die Robert Schumann für seine Frau Clara komponiert hat. Wirklich wunderschön. Sein Konzertstück für Klavier und Orchester, das ist der zweite Satz.
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Wo die Zitronen blühen, vom Walzerkönig Johann Strauss Sohn bei Klassik Radio. Und ich wünsche allen, die gerade im Auto sitzen, gutes Durchhaltevermögen. Der ADAC meldet erhöhte

Ich wünsche allen, die gerade im Auto sitzen, gutes Durchhaltevermögen. Der ADAC meldet erhöhte Staugefahr. Natürlich, für einige geht es in ein langes Wochenende. Aber gemeinsam halten wir durch. Denn Franz Schubert begleitet uns mit seinem Schwanengesang. So nennt man die letzten wunderschönen Stücke von Künstlern. Benannt eben nach der Geschichte von Schwänen, die am schönsten singen, bevor sie sterben. Und im Fall von Franz Schubert stimmt das leider. Bei diesem Stück hat er wirklich einfach den Himmel berührt. Das Ständchen, leise flehen meine Lieder. Das ist die großartige Version fürs Streicherensemble.

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1: Es ist schon wieder Mittwochabend. Wirklich, ich habe das Gefühl, sobald man in den Sommermonaten ist, da rast die Zeit. Deshalb entschleunigen wir jetzt mal. Dafür habe ich ein neues Hornstück von Felix Klieser für Sie. Aber erstmal der große Peter Tschaikowski. Sein himmlisches Konzert für Violine und Orchester. Das ist der zweite Satz.
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0: Egal ob Herbst oder nicht, dieses Stück, das hat so eine wundervolle Energie, Vivaldis Herbst. Und jetzt?
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0: Habe ich ein neues Stück von einem legendären Hornisten für Sie. Von Felix Klieser. Und es ist wirklich der Wahnsinn. Er spielt das Horn mit seinen Füßen, weil er ohne Arme geboren wurde. Ja, seine Liebe zur Musik, die kennt keine Grenzen und man spürt diese Liebe. Gerade wenn er Opernklänge von Gaetano Donizetti spielt. Felix Klieser spielt für uns auf dem Horn Una Furtiva Lacrima aus der Oper L'Elisir d'Amore in absoluter Perfektion. Neu bei Klassikradio.

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3: Dieser Mittwochabend fühlt sich wirklich nach einem perfekten Frühsommer an. Es ist noch nicht so ganz kalt, aber dafür ist es schon warm genug. Ja, Anfang Juni und den genießen wir mit einem Stück. Ja, das hat mich persönlich zur Klassik gebracht. Mehr dazu erzähle ich Ihnen gleich. Aber erstmal die Definition von idyllischer Musik. Das Blumenduett aus Leo Delibes Oper Lakmé. Das ist die Version fürs Saxophon.
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Die Symphonia aus Georg Friedrich Händels Oratorium Jepta. Und vom Barockklängen jetzt zur besten Romantik. Das hier, das war mein erster Berührungspunkt mit klassischer Musik. Peter Tschaikowskis Schwanensee. Wie viele Mädchen habe ich natürlich Ballettunterricht genommen als Kind. Und auch wenn ich Ballett nicht weitergemacht habe, die Musik, die habe ich mitgenommen. Ich meine, wie kann man auch von diesen Klängen nicht verzaubert sein? Man merkt einfach, wie tief Peter Tschaikowski gefühlt hat und das ohne auch nur ein Wort. Diese großen Gefühle, die genießen wir jetzt zusammen. Also gönnen Sie sich das Gläschen Wein und das Royal Philharmonic Orchestra spielt für uns das legendäre Thema aus Schwanensee.

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3: Mittwochabend auf dem Weg nach Hause. Und gleich erzähle ich Ihnen, was Superman und Mozart gemeinsam haben. Mehr dazu gleich. Erstmal der Vater der Musik, Johann Sebastian Bach. Seine erste Ouvertüren-Suite erwartet Sie nach der 8. Symphonie von Antonin Dvorak. Das ist der dritte Satz.
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Barocklänge von Jan Diesmas Zelenka. Seine Caprice in F-Dur, der erste Satz bei Klassikradio. Klassische Musik, die wird anscheinend auch eine Rolle spielen im neuen Superman-Film. Gerade haben die Dreharbeiten begonnen in Atlanta in Amerika und es sind erste Bilder vom Set erschienen. Und da sieht man ganz, ganz große Schriftzüge. Mozarts Don Giovanni. Anscheinend werden ein paar Szenen in einer Oper gefilmt, wo eben Mozarts Don Giovanni spielt. Wir sind gespannt, der neue Film, der kommt 2027 raus und da sehen wir, welche Rolle Mozart bei Superman spielen wird. Bei uns gibt jetzt erstmal Edvard Grieg die Musik an, seine wunderbare lyrische Suite. Die Nocturne in der Version fürs Orchester.

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